0: Im Namen des Vaters und des Sohnes und des Heiligen Geistes.
1: Amen.
0: Der Friede sei mit euch.
1: Und mit deinem Geist.
0: Schwestern und Brüder, damit wir die heilige Geheimnisse in rechter Weise feiern können, wollen wir bekennen, dass wir gesündigt haben. Wir sprechen das Schuldbekenntnis. Ich bekenne
1: Gott, dem Allmächtigen, und allen Brüdern und Schwestern, dass ich Gutes unterlassen und Böses

0: tatsächlich in Gedanken, Worten und Werken. Durch meine Schuld, durch meine Schuld, durch meine große Schuld. Darum bitte ich alle Brüder und Schwestern.
1: Der allmächtige Gott, erbarme dich unser. Herr, lasse uns die Sünden nach und führe uns zum ewigen Leben.
0: Amen.
1: Lass uns.

Allmächtiger, ewiger Gott, durch das Geheimnis des heutigen Tages heiligst du deine Kirche in all Völkern und Nationen, erfülle die ganze Welt mit den Gaben des Heiligen Geistes und was deine Liebe am Anfang der Kirche gewählt hat, das wirke sie auch heute in den Herzen aller, die an dich glauben. Darum bitten wir durch Jesus Christus, der in der Einheit des Heiligen Geistes mit dir lebt und herrscht in aller Ewigkeit. Amen.

dein Gesicht sind sie verstört. Nimmst du ihnen den Atem, so schwinden sie hin und kehren zurück zum Staub der Erde. Sende du deinen Geist aus, so werden sie alle erschaffen. Und du erneuerst das Antlitz der Erde.

Ihr Herr freue sich seiner Werke, möge ihm mein Dichten gefallen. Ich will mich freuen am Herrn.

0: an die Gemeinde in Korinth. Schwestern und Brüder, keiner kann sagen, Jesus ist der Herr, wenn er nicht aus dem Heiligen Geist wird. Es gibt verschiedene Gnadengaben, aber nur den einen Geist. Es gibt verschiedene Dienste, aber nur den einen Herrn. Es gibt verschiedene Kräfte, die wirken, aber nur den einen Gott. Er bewirkt alles in allem. Jedem aber wird die Offenbarung des Geistes geschenkt, damit zu anderen nützt. Denn wie der Leib einer ist, doch viele Glieder hat. Alle Glieder des Leibes aber, obwohl es viele sind, einen einzigen Leib bilden. So ist es auch mit Christus. Durch den einen Geist wurden wir in der Taufe alle in einen einzigen Leib aufgenommen. Juden und Griechen, Sklaven und Freie. Und alle wurden wir mit dem einen Geist getränkt. Wort des lebendigen Gottes.
1: Dank sei Gott.

0: der Herr sei mit euch.
1: Und mit deinem Geiste.
0: Aus dem heiligen Evangelium nach Johannes.
1: Ehre sei dir, o Herr.
0: Am Abend des ersten Tages der Woche, als die Jünger aus Furcht vor den Juden bei verschlossenen Türen beisammen waren, kam Jesus, trat in ihre Mitte und sagte zu ihnen: Friede sei mit euch. Nach diesen Worten zeigte er ihnen seine Hände und seine Seite. Da freuten sich die Jünger, als sie den Herrn sahen. Jesus sagte noch einmal zu ihnen: Friede sei mit euch. Wie mich der Vater gesandt hat, so sende ich euch. Nachdem er das gesagt hatte, hauchte er sie an und sagte zu ihnen: Empfangt den Heiligen Geist. Denen ihr die Sünden erlasst, denen sind sie erlassen. Denen ihr sie behaltet, sind sie behalten.
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0: Evangelium unseres Herrn Jesus Christus.
1: Lob sei dir, Christus.
3: Wir feiern heute den wunderbaren Tag der Vollendung des Erlösungswerks Jesu und zugleich den Geburtstag der Kirche. In Jesus hat Gott uns seine Liebe zu den Menschen offenbart. In ihm ist Gott zu uns gekommen und eine von uns geworden und unsere Sünden und Leiden auf sich zu nehmen und mit ihnen den Weg zu gehen. Er hat sein Leben umgegeben, damit wir leben können. Herr, du bist zum Äußersten, bis zum letzten Atemzug, sodass selbst im größeren Leib und kein Böses in sein Herz eindringen konnte und der Tod keine Macht über ihn gewann. Er hat den Tod besiegt und ist seine mehrere Male erschienen. Danach ist er auch in den Himmel aufgefahren, denn seine Sendung war erfüllt. Obwohl er gegangen ist, hat er nicht aufgehört, uns zu lieben. Er hat uns nicht verlassen. In gewisser Weise sind auch wir schon mit ihm in der Herrlichkeit des Vaters. Dort hat er für jeden von uns einen Platz bereitet. Und dennoch bleibt er bei uns nicht nur in den Sakramenten und in seinem Wort. Er hat uns seinen Heiligen Geist geschenkt. Die Liebe, die zwischen ihm und dem Vater besteht, hat er in unsere Herzen ausgelöst. Wir haben soeben in der Apostelgeschichte gehört, dass das Pfingsterereignis eine große Menschenmenge anzog. Die Gegenwart des Heiligen Geistes führte große Wunder. Plötzlich konnte sich alle verstehen, unabhängig davon, woher sie kamen oder welche Schwierigkeiten sie hatten. Und wir wissen, dass dies kein vorübergehendes Ereignis war. Tausende ließen sich auf und sich taufen und kamen zum Erlauben an Jesus. Die Liebe Gottes erfüllte ihre Herzen und sie lernten, füreinander zu leben, alles miteinander zu teilen und Zeugnis von auferstandenen Engeln zu geben. So geschahen unter ihnen nur viele Wunder und Heilungen. Trotz Verfolgung fanden sie Ansehen bei Gott und ihre Zahl wuchs weiter. Auch heute hat der Heilige Geist viele Menschen in diese Gemeinschaft hier drin geführt. Wir kommen aus verschiedenen Ländern, in denen wir leben oder gelebt haben. Wir tragen unsere persönliche Lebensgeschichten in uns, ebenso wie die Geschichte unserer Völker. Oft haben wir die Erfahrung gemacht, dass es mit menschlichen Mitteln schwer ist, Lösungen und Heilungen zu finden. Doch bei diesem großen Pfingsttreffen öffnen wir unsere Herzen für den Heiligen Geist und vertrauen darauf, dass er auch heute mit derselben Kraft wirkt wie damals. Bei dieser Gelegenheit möchte ich allen danken, die dem Heiligen Geist Raum in ihrem Herzen geben und so zum Aufbau einer einzigen kirchlichen Gemeinschaft über ihren Vater beitragen. Ich danke jenen, die vom Heiligen Geist geführt, fähig sind, zu vergeben, zu helfen und Hoffnung zu schenken. In Europa haben wir immer wieder erfahren, dass Sicherheiten, die auf Menschen, Besitz oder Ideologien gründen, nicht von Dauer sind. Sie sind anfällig für die Sünde, die Verderben bringt und leicht manipulierbare Gefährte, die danach streben. Unmittelbar nach dem Fall des einzelnen Vorgangs hat die Kirche durch die Bischofskonferenz in Deutschland und der damaligen Tschechoslowakei ein Schuldbekenntnis abgelegt, um Vergebung gebeten und zugleich großzügig Vergebung gewährt. Niemand kann die zahlreichen gemeinsamen Initiativen auf den verschiedenen Ebenen zählen. Initiativen, die neue neue Beziehungen entstehen lassen, getragen von gemeiner Seite der Liebe und die Ausdruck von Leben und Hoffnung sind. Liebe Brüder und Schwestern, ich bin überzeugt, dass der Heilige Geist auch heute die Kraft hat, unsere Gesellschaft zu heilen und eine einzige Familie aufzubauen, in der sich Menschen verstehen, auch wenn sie aus ihren Nationen stammen. Viel hängt von uns ab, ob wir den Heiligen Geist erlauben, in uns zu wirken. Und doch stellen wir vor einer nüchternen Realität. Nach der schweren Zeit der Kommunismus sind die Christen in unserem Land zu einer Minderheit geworden. Im Westen geschah dies schon früher, doch heute betrifft es auch uns. Konsumismus, Sekularismus haben ihre Teil dazu beigetragen. Viele Menschen rechnen nicht mit dem Heiligen Geist, der doch der Spender des Lebens ist. Die europäischen Länder überaltern und die Spannungen zwischen verschiedenen Gruppen nehmen zu. Doch nur aus dem Heiligen Geist wächst eine Kultur des Lebens. Eine Kultur, die gegenseitiges Verstehen fördert und Hoffnung für die Zukunft schenkt. Darum fragen wir, die wir Christus kennen und die Erfahrung von Vergebung, Versöhnung und Zusammenarbeit gemacht haben, eine besondere Verantwortung für die Evangelisierung des heutigen Europas. Als der heilige Papst Johannes Paul II. Einst zur Neuevangelisierung aufrief, sagte er, sie müssen neu sein in ihrem Eifer. Der wird dann Wirklichkeit, wenn unsere Verbundenheit mit Gott wächst und in uns das Feuer des Heiligen Geistes neu entfacht wird. Neu wird sie auch dadurch sein, dass wir nicht nur auf professionelle Missionäre, Priester oder Ordensleute warten, sondern dass das ganze Volk Gottes evangelisiert. Neu muss sie auch in ihren Methoden sein. Es geht nicht um Belehrung, sondern um einen Dialog, der aus Liebe und Achtung vor dem anderen und von der Wahrheit erwächst. Im Mittelpunkt dieser Evangelisierung steht die Verkündigung an alle Menschen, dass Gott sie liebt, dass er in Jesus Christus sein Leben für sie hingegeben hat und dass er sie zum ewigen Glück gerufen hat. Es ist nicht möglich, andere zu evangelisieren, wenn wir nicht zuerst uns selbst evangelisieren lassen. Nur ein Mensch, der durch das Gesetz der Liebe Christi verwandelt ist, kann die Herzen und den Verstand anderen erreichen. In seiner Heimat wie in der Welt. Die Liebe Gottes zu den Menschen kann jedoch nicht nur verkündet werden. Sie muss gelebt und weitergegeben werden. Daran werden alle erkennen, möchte, dass ihr meine Jünger seid, wenn ihr einander liebt. Und niemand hat eine größere Liebe als der, der sein Leben für seine Freunde hingibt. Davon haben die ersten Christen Zeugnis gegeben, so dass man über sie sagte, seht, wie sie einander leben. Liebe Freunde, ich danke auch für die Einladung und für die Möglichkeit, dieses Treffen gemeinsam mit euch zu erleben. Lasst uns in dieser Heiligen Messe nicht nur für uns selbst, für unsere Familien und für unsere persönliche Heiligen beten, sondern auch für unsere Völker und unsere Länder. Beten wir für die Länder, in denen Frieden und Sicherheit fehlen, dass sie sich mehr dem Heiligen Geist öffnen. Beten wir auch darum, dass jeder einzige von uns und wir alle als Gemeinschaft dazu beitragen, Europa durch das Feuer des Heiligen Geistes zu verwandeln, der heute unsere Herzen erfüllt.

0: Das Sprechen oder das Glaubens Bekenntnis.
1: Ich glaube an Gott, den Vater, den Allmächtigen, den Schöpfer des Himmels und der Erde, und an Jesus Christus, seinen eingeborenen Sohn, unseren Herrn, empfangen durch den Heiligen Geist, geboren von der Jungfrau Maria, gelitten unter Pontius Pilatus, gekreuzigt, gestorben und begraben, hinabgestiegen in das Reich des Todes, am dritten Tage auferstanden von den Toten, aufgefahren in den Himmel. Er sitzt zur Rechten Gottes, des allmächtigen Vaters. Von dort wird er kommen, zu richten die Lebenden und die Toten. Ich glaube an den Heiligen Geist, die heilige katholische Kirche, Gemeinschaft der Heiligen, Vergebung der Sünden, Auferstehung der Toten und das ewige Leben. Amen.
0: Liebe Brüder und Schwestern, Christus hat uns den Heiligen Geist hier versammelt, damit wir in Freude und Dankbarkeit das Pfingstfest feiern. Ihn bittet er aus ganzem Herzen.
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3: Wir beten für alle, die heute unter den Folgen von Frieden, Gewalt und Vertreibung leiden. Für diejenigen, die ihre Heimat, ihre Angehörigen und die Sicherheit verloren haben, dass in ihrem Leben Hoffnung, Gerechtigkeit und Frieden aufleuchten und ihre Wunden heilen können. Wir bitten dich, erhöre uns.
1: Wir bitten dich, erhöre uns.
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5: Wir beten für alle, die an diesem Treffen teilnehmen. Das ist ein Zeichen der Hoffnung, des gegenseitigen Verständnisses und guter Beziehungen zwischen Menschen und Völkern wird. Wir bitten für die Beziehungen zwischen den Nationen, dass der Schmerz der Vergangenheit in ein neues Verständnis, gegenseitige Achtung und die Bereitschaft wächst, gemeinsam den Weg der Versöhnung zu gehen. Wir bitten dich,
1: erhöre uns.
6: 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Prosíme,
0: Vater im Himmel, Herr auf, dass der Herr deines Volkes. Es ist dein Geist, der in uns ruft und betet. Schenke der Welt Versöhnung und Frieden durch Christus, unseren Herrn.
1: Amen.

0: And they think of them. They're a full obedient of the high school divine service. It's in their own divine Christ. That we are both certain to be followed by the high and fruit. And to us, that's the highness of Jesus of us. In a manner, and should be. Darum bitten wir durch Christus, unseren Herrn.
1: Amen.
0: Der Herr sei mit euch
2: und mit deinem Geist.
0: Erhebe die Herzen.
2: Wir erhalten sie beim Herrn.
0: Lasset uns danken, der Herr, unserem Gott.
2: Das ist würdig und recht.
0: In Wahrheit ist es wirklich und recht, dir Herr, Heiliger Vater, immer und überall zu danken und diesen Tag in festlicher Freude zu feiern. Denn heute hast du das österliche Heilswerk vollendet. Heute hast du den Heiligen Geist gesandt über alle, die du mit Christus auferweckt und zu deinen Kindern berufen hast. Am Pfingsttag erfüllt du deine Kirche mit Leben. Dein Geist schenkt alle Völker die Erkenntnis des lebendigen Gottes und vereint die vielen Sprachen im Willkommen des Einbaumes. Darum preisen dich alle Völker und auf dem Erdengrund in österlicher Freude. Darum rühmen dich die jüdischen Kräfte und die Mächte der Engel und singen das Lob deiner Herrlichkeit.

beteiligt, groß wird und alle deine Werke verkünden dein Lob. Denn durch deinen Sohn, unseren Herrn, Jesus Christus, und in der Kraft des Heiligen Geistes, füllt du die ganze Schöpfung mit Leben und Gnade. Bis ans Ende der Zeiten versammelt du dir ein Volk, damit deinen Namen das reine Opfer dargebracht werde. Vom Aufgang der Sonne bis zum Untergang. Darum kommen wir von dein Angesicht und feiern in Gemeinschaft mit der ganzen Kirche das hohe Pfingstfest, in dem der Heilige Geist in Vollzug zu den auf die Jünger herabkam. Und wir bitten dich, allmächtiger Gott, heilige unsere Gaben durch deinen Geist, damit sie uns retten, Leib und Blut deines Sohnes, unseres Herrn Jesus Christus, der uns aufgetragen hat, dieses Geheimnis zu feiern. Denn in der Nacht, da er vertan wurde, nahm er das Brot, nach Gang, brach es, reichte es seinen Jüngern und sprach: Nehmet und esset alle davon, das ist mein Leib, der für euch wurde gegeben.

0: Behind his discountenance,
1: and I behold all her kingdom near,
2: on thine affection, Kaisen wir, bis du kommst in Herrlichkeit.
0: Darum, liebiger Vater, feiern wir das Gerechtnis deines Sohnes. Wir verkünden sein Herrlichkeit, seine glorreiche Auferstehung und Überfahrt und erhalten seine Erwürfung. So bringen wir unser Wort und Dank dieses Heilige und reden wir auf Jahr. Schau dich auf die Gabe deiner Kirche, werden sie die Selten daran machen. Das Wort verbunde und uns nach deiner Herren leben gefüllt hat. Stärke uns durch dein Leib und Blut deines Sohnes und erfülle uns mit deinem Heiligen Geist, damit wir ein Land und ein Haus in der Welt haben.
3: Jawohl, Ja, ich eigentlich auch nicht.
0: Das Kommen unseres Erlösers Jesus Christus erwarten.
3: Der C oder links oder rechts von der Bühne?
0: Der Herr hat zu seinem Apostel gesagt, Frieden hinterlasse ich euch. Ja, meine Frieden gebe ich euch. Deshalb bitten wir, Herr Jesus Christus, schau nicht auf unsere Sünde, sondern auf den Glauben deiner Kirche und schenke dir nach deinem Willen Einheit und Frieden. Der Friede des Herrn sei allzeit mit euch. Gebt einander ein Zeichen des Friedens und Segen.

sie das Lamm Gottes, das hinweg in die Sünde der Welt. Alle Wunder mit dem Heiligen Geist erfüllt und verwindeten Gottes große Taten. Halleluja.

Lasset nu spil. Herr Usegut, du hast deine Kirche mit himmlischen Gaben beschenkt. Erhalte dir deine Gnade, damit du die Kraft aus der Höhe der Heiligen Geist in dir und weiter wirkt und die geistliche Speise sie näht bis zum Vollenden. Dann bitten wir durch Jesus Christus, unseren Herrn. Liebe Schwester, Brüder, Sie wissen, in den letzten Jahren am Schluss des Gottesdienstes kam immer ein Gruß von tschechischer Bischofskonferenz. Ich freue mich, dass dieses Jahr muss es nicht tun. Sogar konnte euch und in Brünn unser Erzbischof Jan selber begrüßen, sogar mit Ihnen dieses Gottesdienst zu feiern. Das macht uns allen riesen Freude. Applaus

Wer Herr sei mit euch. Der gütige Gott hat am heutigen Tag die Dinge durch die Einwiesung des Heiligen Geistes erläutert. Segne euch und schenke euch den Reichtum seiner Gabe. Jenes Feuer, das in vielen Zungen in die Jünger herabkam, reinige eure Herzen und entzünde in euch die göttliche Liebe. Der Heilige Geist, der die vielen Sprachen im Bekenntnis des Glaubens geeint hat, festige auch in der Wahrheit und führe euch vom Glauben zum Schauen.

jetzt zusammen sprechen werden. Das Gebet haben wir alle. Lieber Gott, wir bitten um Gnade für Versöhnung und Heilung der Erde. Dies die Deutschen und Tschechen einander während der Aktion nach sozialistischen Diktatur und während der Vertreibung nach dem Krieg zu finden haben. Wir vertrauen deiner Barmherzigkeit, insbesondere als das Leid und das Böse war, das sie einander angetan haben. Lehre uns zu erkennen, dass das Böse und seine Heiligen Taten sind, dass durch die Schuld und ihre Kraft ist und dein Leben es gewähre euch der dreieinige Gott, der Vater, der Sohn und der Heilige Geist. Geht in Frieden, Halleluja, Halleluja. 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